0: Hallo, herzlich willkommen bei CM Obrecht. Ihr hört meine Sendung für den Januar 2025, die erste Sendung im neuen Jahr. Und diese wird nach der Aufzeichnung und Live-Ausstrahlung heute am 5. Januar, dann am 11. Januar nochmals wiederholt. Eine Wiederholung wird auch nach Brasilien gehen und deshalb wird heute auch ein bisschen brasilianische Musik gespielt, unter anderem. Ich bin C.M. Obrecht, C.M. Obrecht. Ihr findet meine Kontaktinformationen im Internet, beispielsweise auch auf der Channel 292 Webseite unter dem Tab Stations Kontaktdata. Nun wünsche ich euch viel Spaß beim Hören dieser Sendung.
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1: Das war ein Stück vorgeschlagen von Francisco Brachini. Ich sage es jetzt, wie es heißt, so wie es geschrieben ist. Man spricht das sicher anders aus. Quepeis, E-S-T steht hier. Und hier habe ich noch einen Gruß, und zwar an Thomas Becker. Ich wünsche ihm und allen, die zuhören, im Nachhinein auch noch ein gutes neues Jahr. Ich habe hier von Thomas Becker noch eine Postkarte erhalten, auch mit den Wünschen drauf, und habe es im alten Jahr nicht mehr geschafft zu antworten. Deshalb jetzt auf diesem Wege auch nochmal alles Gute. Es geht weiter mit der keltischen Musik, und zwar wieder mit einem Stück, welches von Trian und von Mano als modernere Fassung sozusagen existiert. Wir starten mit Trian. La Jumeau de Michaud.

Mano, Latribüde, Dana, habt ihr hier gehört bei CM Obrecht Shortwave Radio. Und weiter geht es mit ein bisschen Techno von der Zusammenstellung Antwerp Sharp GU44 von Amelie Lenz. Und zwar ist das Stück von Luca Eck und heißt Heid, ist zusammen mit LVRA.

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1: Auf Deutsch ausgesprochen, Nem Luxo Nem Lixo. Ihr habt es hoffentlich vom AI-Stimmengenerator richtig ausgesprochen gehört. Das Stück war von Rita Lee. Und jetzt kommen wir zu einem Stück von mir. Und zwar wieder das neueste Stück, Energie.
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1: Das gehörte Stück Energie ist im Herbst 2024 erschienen und ihr findet es unter c.m.obrecht auf allen Musikplattformen, außer auf Spotify. Nun geht es weiter mit Musik aus dem Mittelalter und zwar von Carmina Burana. Das ist eine große bekannte Liedersammlung. Karl Orff hat sich dieser auch bedient. Und diese Version dürfte am bekanntesten sein. Hier habe ich von Clementic Consort eine Aufnahme, welche als möglichst originalgetreu gilt. Wir hören daraus Nomen est solemnibus.

Nomen et solemnibus from Carmina Burana. This was music from the Middle Ages. And the next piece will be a bit hard style, The Enigma from B-Front and Future Noise. Übrigens auf Deutsch, dieses Carmina Burana Album von eben habe ich auf meinem relativ neuen Instagram-Kanal vorgestellt. Ich habe ein Instagram-Konto eröffnet, welches regelmäßig, fast täglich, einfach ein Musikalbum aus verschiedenen Stilen, manche Sachen, die ihr hier auch schon gehört habt oder hören werdet, vorgestellt werden. Das Konto heißt einfach Musiksammlung Music Collection, also Musiksammlung Underline Music Collection. Nun, mit etwas Hardstyle geht es weiter mit The Enigma von B-Front and Future Noise.

Ihr hört CM Obrecht Shortwave Radio live aus Bier am 15. Januar 2025 oder eine aufgezeichnete Wiederholung am 11. Januar. Das war Kaoma mit Lambada, ein sehr bekanntes Stück. Es wurde von jemandem aus Indien vorgeschlagen, also auch dort ist dieses Stück bekannt. Und übrigens hat Kaoma das nicht komponiert, sondern eigentlich ist es gestohlen. Die wirklich originale Version ist auf YouTube auffindbar und es kommen da wirklich alle Bestandteile drin vor. Die hat es alle schon gegeben. Da hat es damals natürlich auch Rechtsstreitereien und so weiter gegeben, aber es ist auch wirklich zu 100%ig identisch. Weiter geht es mit wieder Techno und zwar wieder von derselben Amelie Lenz CD. Wir hören In Verruf mit I See the Devil.

ein zweites Stück von Mano war das hier, Le Chant de Druid. Nun hören wir noch, bevor es dann langsam für heute wieder zu Ende geht mit dem obligatorischen Neurotransmitter, nochmals ein Stück aus Carmina Burana mit René Clementic, und zwar ein sehr bekanntes In Taberna.

nun nochmals auf Deutsch. Die Stunde ist schon wieder vorüber. Ich hoffe, das Programm hat euch gefallen. Ich bin C.M. Obrecht. Ihr findet mich unter c.m.obrecht. Und am 11. Januar könntet ihr diese Sendung noch einmal hören. Ich wünsche euch jetzt noch einen guten Tag und einen guten Abend. Bis zum nächsten Mal.